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bezauberndes, ganz wundervolles Publikum. Dankeschön, dass Sie da waren. Dankeschön, dass Sie den Abend mit uns verbracht haben und Teil dieses Projektes wurden.

Dankeschön, vielen Dank. Schönen Abend. Dankeschön.

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1: Hallo, weiter geht es jetzt mit meiner neuen Sendung von Uwes Blues und Rockkneipe. Für euch habe ich heute Abend unter anderem mit dabei die Band Doghouse Daddy, Annie Piper, die Band Crimson Train, Willie Farmer, Shotgun Sire und Neil Young mit südamerikanischen Bluesrock geht es heute Abend los. Das ist Severino McCain aus Buenos Aires. Der hat im vergangenen Jahr sein Album Rocking Around eingespielt. Ihr werdet den gleichnamigen Titel hören. Die erste Dame der Sendung habe ich dann auch schon für euch. Das ist Anna Scionti, die aus Australien kommt natürlich. Eine ganz tolle Slide-Gitarristin und Blues-Sängerin. Im Jahr 2019 hat Anna ihr Album Off-Run Diary aufgenommen. Daraus werdet ihr den Titel Trouble in My Head hören. Mir Brown werdet ihr zum Abschluss hören mit seiner Band The Home Wreckers. Merle ist hauptsächlich als Session-Musiker unterwegs. 1967 hat er sein erstes Album eingespielt. Er war auch 1986 mit der Orbit Collin Band unterwegs. Aus seinem 2006er Album hört ihr die ganz tolle Nummer Take Your Time. Ich wünsche euch heute Abend richtig viel Spaß beim Zuhören.

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1: Weiter geht es jetzt mit Leslie West aus seinem im Jahr 1993 eingespielten Album Dodging. So das hört ihr den Titel Easy Street. Ibai Garcia, der tolle Bluesmusikant aus Bilbao, den werdet ihr als zweiten Künstler hören, den habe ich auch schon mal des Öfteren für euch gebracht, aus seinem im Jahr 2024 aufgenommenen Album Cashing the Blues werdet ihr die Nummer Don't Leave Me Alone Tonight hören. Aus Bremen werdet ihr als dritte Band die Band Doghouse Daddies hören, eine ganz tolle Zusammenstellung, zwei Gitarren, eine Bassgitarre. Und im Jahr 2006 haben die Jungs ihr Album Doghouse Daddy aufgenommen. Ihr hört den Titel Cross-Eyed Cat.

Mit einem belgischen Trio geht es jetzt weiter. Diese Band heißt Freight and the Healers. Freight ist der Gitarrist und Sänger dieser Band. Im Jahr 1994 hat sich diese Band gegründet, im Jahr 1996 ihre erste CD aufgenommen. Aus ihrem aktuellen Album No Escape hört ihr den Titel No Love for Old Men. Frank Bay werdet ihr danach hören. Das ist ein Sänger und Bassgitarrist. Der hat seine klassische Gesangsausbildung natürlich in einem Gospelchor erfahren. Er hat mittlerweile 8 Alben produziert. Ihr hört aus seinem aktuellen Album Peace aus dem vergangenen Jahr den Titel That's What Love Will Make You Do. Nummer 3 ist dann die gute Annie Piper. Mit australischen Blues werden wir also abschließen. Ihr hört aus ihrem 2007 erschienenen Album Texas Hold'em den Titel Mystery of Love.

Aus dem 2025er Album Tales of Tampa von Chris Kramer und Patty Boy Zimmerman werdet ihr jetzt den Titel Black Angel Blues hören. Dann geht es weiter mit Julian Zess, der holländische Blues-Künstler, der mit 26 Jahren seine erste Band gegründet hat. Er war mehrfach mit der Band of Friends von Gary McAvoy unterwegs. Er war auch schon mal Headliner beim Tribute-Festival für Rory Gallagher. Julian hat im Jahr 2009 das Album Wandering Between Worlds aufgenommen. Ihr hört den Titel Funky News daraus. Crimson Train, die Jungs werden den Abschluss bilden in dieser Runde im vergangenen Jahr. Nein, im

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Auch Cyndi Lauper hat ein Bluesalbum aufgenommen mit dem Namen Memphis Blues. Das hat sie im Jahr 2010 gemacht. Ihr werdet daraus den Titel Down Don't Brother Me hören. Das ist eine Aufnahme mit Charlie Musselwhite. Willie Farmer ist die Nummer 2. Willie war Amateurmusiker jahrelang, hat ganz erfolgreich eine Autowerkstatt betrieben. Im Jahr 2017 erst hat Willie sein erstes Album aufgenommen mit 60 Jahren. Von seinem Album The Man from the Hill hört ihr den Titel I'm the Lightning. Guitar Shorty ist dann der dritte Künstler. Guitar Shorty ist der Schwager von Jimi Hendrix. Jimi Hendrix und Buddy Guy sagen, dass sie maßgeblich von Guitar Shorty beeinflusst worden sind. Guitar Shorty war von den 1950er Jahren bis 2022 auf den Bühnen dieser Welt unterwegs. Aus seinem Album We the People hört ihr den Titel Down That Road Again.

2022 hat die Band Camones das Album Too Much eingespielt. Ihr werdet daraus den gleichnamigen Titel hören. Die Rockröhre Jimmy Barnes werdet ihr danach hören. Jimmy hat im Jahr 1993 das Album Flesh and Wood aufgenommen. Ihr werdet daraus die Nummer Still Got a Long Way to Go hören. Die Band The Pretty Reckless wird diese Runde beenden. Diese Band wurde im Jahr 2009 gegründet. Die Sängerin Taylor Momsen ist die Frontfrau dieser tollen Band. Aus ihrem Album Dead by Rock'n'Roll hört ihr die gleichnamige Nummer.

Mit einem erfahrenen walisischen Künstler geht diese Runde los. Das ist Dave Edmunds. Der hat unter anderem auch mit Ringo Starr zusammen auf der Bühne gestanden. Er ist an vielen Projekten dort auf der Insel beteiligt. Aus seinem Album Repeat When Necessary aus dem Jahr 2020 hört ihr den Titel Bad is Bad. Astreinen Stoner Rock gibt es dann von einem amerikanischen Trio. Diese Band heißt Shotgun Sire. Ihr hört den Titel Cuckin' Bull aus dem Jahr 2024. Amy Grant und Keep Mo werden die Runde beenden. Amy Grant ist eine hochdekorierte Gitarristin und Sängerin. 6 Grammys hat sie verdient schon bekommen. Ihr hört den Titel Come Be With Me.

Mit kanadischer Hardrock-Musik geht es weiter. Das sind sechs Herren. Die Band heißt Sparrow Blue. Die Jungs haben das Album Sparrow Blue aufgenommen im Jahr 2018. Ihr hört daraus den Titel Lil Rocking Mama. Dann ist die Nummer zwei Neil Young mit seinem Titel Vampire Blues. Der ist auch schon etwas in die Jahre gekommen. Im Jahr 1974 wurde der schon aufgenommen, das Album On the Beach. Bonfire ist dann die Nummer 3. Bonfire ist eins von vielen Projekten von Ponto Snip aus Schweden. Die Jungs haben im Jahr 2015 das Album Blues Drive eingespielt. Ihr hört den Titel Suburb Baby Blues.

Das war sie dann auch schon, meine Sendung von US Blues und Rockkneipe. Ich habe noch zwei tolle Titel für euch. Ich hoffe, dass ich die richtige Musik für euch rausgesucht habe. Dann würde ich mich freuen, wenn wir uns dann am nächsten Montag wieder hören werden. Bis dahin wünsche ich euch noch eine richtig tolle bluesige Woche. Monty Amundsen ist der vorletzte Künstler in dieser Sendung. Aus seinem Album Prove Me Wrong hört ihr den Titel Strike That Match aus dem Jahr 2000. Ruth Brown ist die letzte Künstlerin in dieser Runde. Ruth hat auch ihre Ausbildung im Gospelchor gemacht. Im Jahr 2002 ist diese hervorragende Künstlerin in der Blues Hall of Fame aufgenommen worden. Ihr hört von Ruth Brown den Titel I'm Gonna Move to the outskirts of town.

Hallo liebe Bluesfreunde, willkommen zu einer weiteren Ausgabe des Juke Joints hier auf Radio Blues und Rock Garage. Mein Name ist Volker und ich freue mich, euch auch heute wieder durch 2 Stunden feinsten Blues begleiten zu dürfen. In dieser Sendung erwarten euch unter anderem die David Bromberg Band, Casey Lemons und Johnny Ace, QB und Blizzards sowie Mike Henderson. Ihr freut euch einfach auf handgemachte Musik, starke Stimmen und Songs mit Geschichte. Den Auftakt macht Alex Dixon mit seinem Projekt Alex Dixons Vintage Dixon und mit dem Titel The Real McCoy. Dixon ist der Enkel des legendären Chicago Blues Songschreibers Willie Dixon und führt dessen musikalisches Erbe in moderner Form weiter. Danach hören wir die David Bromberg Band mit 900 Miles. Dieser Titel ist ein traditioneller amerikanischer Folksong, der vielfach interpretiert wurde, und Bromberg ist bekannt für seine stilistische Vielfalt zwischen Blues, Folk und Rootsmusik. Abgeschlossen wird das Set von Swamp Cabbage mit dem Titel Cash. Swamp Cabbage ist eine amerikanische Bluesrockband aus Florida, die Elemente von Southern Rock und Blues miteinander verbindet. Hier ist jetzt aber erst einmal Alex Dixons Vintage Dixon mit The Real McCoy.

So, von Florida und der Band Swamp Cabbage gehen wir jetzt nach Skandinavien zur Band Baba Blues. Die bringen uns ihren Titel When I'm There. Danach hören wir den New Yorker Bluesmusiker Johnny Gallagher mit dem Titel Shake Set Tambourine. Und abgeschlossen wird dann das Set von Porkchop Willie mit dem Stück Snake Drive. Der Titel verweist namentlich auf den Titel Snake Drive, einen Country-Blues-Klassiker von R.L. Burnside, der erstmals 1981 von Tuff Falco veröffentlicht wurde. Hier jetzt aber Baba Blues mit When I'm There.

Wir kommen jetzt zum dritten Set und da macht den Anfang die Band DA and the Hitmen. Die bringen uns den Song Stop That Rain und danach geht's dann weiter mit Casey Lemons und Johnny Ace und ihrem Titel Used to the Blues. Casey Lemons ist eine Blues- und Soul-Sängerin aus der West Coast-Szene, die unter anderem bei den Blues Music Awards nominiert wurde. Und abgeschlossen wird dann das Set von King Biscuit Boy mit dem Titel Hoi Hoi Hoi. King Biscuit Boy war ein kanadischer Bluesharp-Spieler und Sänger, der seit den 1970er Jahren aktiv war und zu den prägenden Figuren des kanadischen Blues zählte. Hier ist jetzt aber erst einmal DA and the Hitmen mit Stop That Rain und ihr seid im Juke Joint hier auf Radio Blues und Rock Garage.

Eli Paperboy Reed ist ein amerikanischer Sänger und Songschreiber aus Boston, der sich stilistisch stark an klassischen Soul und Rhythm and Blues orientiert. Und von ihm hören wir gleich den Titel Well All Right Now. Danach hören wir etwas von Billy Watson and his International Silver String Submarine Band. Da heißt der Titel Return to Phil. Ja, Watson ist ein kalifornischer Harpspieler, der mit seiner Band Blues, Country und West Coast Rock miteinander verbindet. Und abgeschlossen wird dann das Set von Collard Greens and Gravy mit dem Titel She's Gonna Take Seek and Die. Die Band stammt aus Melbourne in Australien und gehört seit den 1990er Jahren zu den festen Größen der dortigen Blues-Szene. Hier jetzt aber zuerst Eli Paperboy Reed mit dem Titel Well All Right Now.

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Von Australien und Collard Greens und Gravy schlagen wir nun die Brücke nach Europa zu QB and Blizzards mit ihrem Titel Five Long Years. Der Song wurde 1952 von Eddie Boyd geschrieben und zählt zu den bekanntesten Chicago Blues Standards. QB and Blizzards gehörten seit den 1960er Jahren zu den Pionieren des europäischen Blues und arbeiteten unter anderem mit besagten Eddie Boyd zusammen. Danach hören wir Stinky Lou and the Goon Mad mit I Don't Treat You Right. Das belgische Duo steht für minimalistischen, rohen Garage Blues mit Einflüssen aus Rhythm and Blues und Rock'n'Roll. Und abgeschlossen wird das Set dann von Swamp Thing mit Freedom. Hier jetzt aber erst QB and Blizzards mit Five Long Years.

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Dede Priest ist eine amerikanische Blues- und Soul-Sängerin aus Texas, die seit vielen Jahren in Europa lebt und auch arbeitet. Und gemeinsam mit dem britischen Gitarristen Johnny Clark verbindet sie traditionellen Blues mit zeitgenössischem Songwriting. Und von Dede Priest und Johnny Clark and the Outlaws hören wir gleich Lynched at the Crossroad. Und dem schließt sich dann Jimmy Nick and Don't Tell Mama an. Die bringen uns den Titel Dangerous Decisions and Bad Things. Jimmy Nick ist ein amerikanischer Blues-Gitarrist aus Texas, der für modernen Texas-Blues und mit Rock'n'Roll-Einflüssen steht. Und abgeschlossen wird dann das Set von der Band WSNB. Da steht We Sing Nasty Blues mit Take Your Blues Away. Hier sind aber erst Dede Priest und Johnny Clark and the Outlaws mit Lynched at the Crossroad.

So, und jetzt neigt sich diese Ausgabe des Juke Joints auch schon wieder ihrem Ende zu. Zum Ausklang hören wir aber noch drei Titel. Zuerst Mike Henderson mit dem Stück When I Get Drunk. Henderson war ein amerikanischer Gitarrist, Sänger und Songschreiber aus Tennessee, der Blues, Country und Roots Rock miteinander verband und auch als Mitbegründer der Band The Steel Drivers bekannt wurde. Dann kommt noch etwas von Justin Johnson, der spielt uns den Titel Mysterioso No. 2 und den letzten Titel der Sendung liefern Matt Leddy and the Meatcutters mit Light of Las Vegas. Ja, mein Name ist Volker, ich sage danke, dass ihr euch Zeit für den Blues genommen habt und freue mich, wenn ihr auch bei der nächsten Ausgabe des Juke Joints wieder mit dabei seid. Bis dahin wünsche ich euch eine tolle Woche, eine gute Zeit. Vor allem aber bleibt gesund. Bis zum nächsten Mal. Ciao.

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1: Herzlich willkommen zu Michaels nagelneuer Bluesbox. Schön, dass ihr dabei seid und eingeschaltet habt. Ja, heute wieder mit Blues, Bluesrock und Rock für euch. Ältere Dinge, mittelalte und ganz neue natürlich habe ich für euch rausgesucht. Ruhig entspannt starten wir mit Deja Blues. Bluesing heißt die Nummer, aus ihrem Album Nothing But The Groove 2010 erschien. Walter Trout hat das Stück Haunted by the Night geschrieben, Battle Scars, eine ganz bekannte CD von ihm aus dem Jahre 2015, folgt darauf. Und dann legen wir ein bisschen los, bluesrockig geht's weiter mit Charlie Brechtel Band, Milwaukee Steel heißt die Nummer, Rebel on the Highway heißt die Scheibe aus dem Jahre 2017. Viel Spaß bei meiner heutigen Sendung.

Die Bandbreite von Blues, Bluesrock und Rock ist ja unheimlich groß. NDL dort ist mir aufgefallen und habe mal ein bisschen nachgelesen. Eigentlich ein ganz berühmter und fähiger Bluesrocker, der wirklich viele Lobeshymnen erfahren hat in den USA. Can It Be habe ich rausgesucht aus einem Album 2022 erschienen, Light of Love. Das müsst ihr euch mal anhören. Dale Bromham gehört zu den älteren Semestern, er ist inzwischen schon 74, aber auch ein ganz toller Blueser. Words habe ich rausgesucht aus seinem Album Nine Yards 2023 erschienen. Und über Denise LaGrasse hatte ich jetzt nicht so viel gefunden. Sie hatte schon früher mal Alben oder CDs aufgenommen. Jetzt kommt sie mit der neuen Nummer I Play the Blues for You aus ihrem Album A Crossroads Communion. 2026 ist die erschienen.

Ihr hört Michaels Bluesbox auf Radio Blues und Rock Garage. Ja, es ist doch immer wieder erstaunlich, was es für tolle Musiker gibt, die man noch nicht gehört hat und dann denkt, ja, was habe ich eigentlich die ganze Zeit gemacht? Earl Green und The Right Time liegen auf. No More Dogging heißt das Stück. Live at Bronte Blues Club, ein klassischer Blues ist das. Billy Price liegt dann anschließend auf Dirty Knee Revelation aus seinem Album Random Madness, auch aus dem Jahre 2026. Und Curtis Salgado, Clean Getaway, das ist eine tolle produzierte Nummer, Legacy Rewind Live in 25 aus dem Jahre 2026.

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1: Ihr macht weiterhin bitte ordentlich Werbung für die Blues- und Rockgarage für mich und meine geschätzten Kollegen, die auch regelmäßig Sendungen für euch vorbereiten und senden. Bitte hört da auch rein, das ist nämlich eine feine Sache. Stücke aus 2026 habe ich nun aufliegen. Eric Gales kommt mit seiner neuen Nummer Miss You aus dem Album A Night on the Sunset Strip. Jennifer Alvarado, ich weiß nicht, ob ich die schon mal hatte, My Daddy Doesn't Like You. Und das ist eine Single-Auskopplung, wie gesagt, aus diesem Jahr. Kenny Wayne Shepherd, ja, den erkennt man natürlich auch, wenn er in seine Seiten greift. Deja Voodoo heißt die Nummer aus diesem Jahr.

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Die Band High Chief, die ich jetzt für euch rausgesucht habe, die steht für Musik. Ja, ich sag mal eine Mischung aus Blues, Folk und natürlich Amerikaner. Soul ist natürlich auch viel dabei und die haben auch ein schönes YouTube-Video gemacht. Impression heißt das oder Impressionen aus diesem Jahr im April. Gerne mal reinhören. Sundown habe ich rausgesucht. Tales of The Once Was 2026 heißt die Nummer und die Scheibe. Redfish Blues Band kommt mit Together Is Better. Das ist eine Single-Auskopplung dieses Jahr. Greg Allman Band, Queen of Heart, wurde auch dieses Jahr veröffentlicht. Great As Even, live in Philadelphia. Viel Spaß

Ihr seid weiterhin alle herzlich eingeladen, unsere Website zu besuchen, da sich mal zu orientieren, mal einen Gästebucheintrag zu machen, einen schönen Kommentar zu hinterlassen. Ihr könnt euch natürlich auch ein Musikstück wünschen, das wir dann in einer der nächsten Sendungen spielen. Live the Löw Band kommt mit Black Hearted Woman und das ist ein Tribute to the Allman Brothers Band. Auch in diesem Jahr erschien auch eine ganz coole Platte. Omar Coleman und Igor Prato, das ist ja auch ein ganz tolles Duo, von denen man in letzter Zeit viel hört und wir spielen auch ordentlich davon. Moving on to the better days aus ihrem Album Old, New, Funky and Blue. Und den Abschluss macht der wunderbare Othman Wahabi. Ich habe ihn schon öfters mal gespielt und auch empfohlen, da mal reinzuhören in seine Musik. Resigns Revisited heißt das Stück und das Album dazu heißt Ifrigi Blues, dieses Jahr erschienen.

Falls ihr mal Lust habt, eine Sendung hier bei Blues und Rock Garage zu moderieren, dann meldet euch einfach bei uns hier direkt auf der Website, auf der E-Mail-Adresse oder auch gerne über Facebook. Da könnt ihr uns anschreiben und dann treten wir

mit euch in Kontakt. Mike Broussard liegt auf. Trying to do right heißt dieses Stück. Change worth taking aus diesem Jahr. Und den Abschluss meiner Sendung macht der wunderbare Paul Carrack mit dem Stück How Long. Das ist auch eine schöne, entspannte Nummer. Ich habe eine Live-Version rausgesucht. For One Night Only, live in London, heißt die Scheibe aus dem Jahre 2026. Der Anfang ist zu beachten. Da kommt ein Vorspann, den der Bassist spielt. Vielleicht erkennt ihr ja diesen kurzen Ausschnitt. Ja, liebe Leute, das wär's für heute gewesen. Vielen Dank, dass ihr eingeschaltet habt, dass ihr bis zum Schluss geblieben seid. Schaltet wieder ein. Nächste Woche, Donnerstag, gibt's wieder eine neue Sendung von Michaels Bluesbox. Passt auf euch auf, bleibt gesund. Tschüss, bis zum nächsten Mal. Euer Michael.

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Hallo liebe Bluesfreunde, hier ist Gerts Bluesgarage. Für die Sendung habe ich euch heute wieder feinen Blues herausgesucht. Oldies, Klassiker und Neuvorstellungen. Herzlich willkommen in meiner Sendung Gerts Bluesgarage hier auf Radio Blues und Rockgarage. Die erste Runde beginnt mit den Blues Bones. Sie haben 2015 ein Album eingespielt, Saved by the Blues, das ich mir immer wieder anhören kann. Vom Album habe ich für euch rausgesucht Moonshine, danach Rival Sun mit Only One vom 2011 erschienenen Album Pressure and Time. Den Abschluss macht Spencer McKenzie mit dem Song What You Do. Das Ganze war eine Single von 2025.

Die nächste Runde beginnt mit T.G. Copperfield. Liebe Grüße an den Thilo. Er hat 2025 ein wunderbares Album eingespielt, All in Your Head. Den gleichnamigen Song habe ich für euch rausgesucht. Im Anschluss hört ihr den Thilo mit seinen News und es sind ein paar interessante News dabei. Vor allem ist er die Vorband für Robert John and the Wreck. Den habe ich im Anschluss gleich rausgesucht mit dem Song Run Back to Me vom gleichnamigen Album, das dieses Jahr erschienen ist. Den Abschluss macht Alastair Green mit Watch Tell Me vom Album 2020 erschienen The New World Blues.

0: Thilo, herzlich willkommen im Sender.
1: Hey Gerd, danke für die Einladung. Schön, dass ich dabei sein kann.
0: Gerne.
1: Ja, du, ja, wir sind unterwegs, gerade wieder TG Copperfield und die Electric Band. Wir haben ja ein aktuelles Album draußen, All in Your Head. Das wurde ja auch für den Preis der deutschen Schallplattenkritik nominiert und darüber haben wir uns sehr gefreut. Also es kommt sehr, sehr gut an und geht ziemlich gut weg. Auch die physischen Kopien, also CDs, gehen sehr gut. Also das freut uns natürlich, weil das ist was, was uns am Leben hält. Ich sage immer, ich mache nicht Musik, um Geld zu machen, sondern ich mache Geld, um Musik zu machen. Also alles, was ich wieder einnehme, das stecke ich wieder in neue Produktionen rein und dann gehen wir wieder on Tour und dann machen wir ein neues Album und so. Und ja, das kommt jetzt dann auch wieder. Komme ich vielleicht gleich dazu. Aber jetzt erstmal die Tour. Wir sind unterwegs mit dem TG Copperfield Acoustic Trio. Das ist der Er am Schlagzeug, der Klaus an den Keys und ich. Und dann haben wir noch die Electric Band. Wenn dann ist noch zusätzlich der Carlos am Bass mit dabei. Und da sind wir in Deutschland, Österreich unterwegs. Und jetzt geht es dann gleich wieder weiter. In Leipzig ist die nächste Station, dann Freital und Bischofsgrün. Und was ein großes Highlight für mich auch ist, in ein paar Tagen spielen wir mit Robert John and the Rag. Das ist eine Band, die wir sehr gerne mögen. Und mit denen spielen wir im FAZ in Burglengfeld so eine Doppelshow. Das wird so ein richtig schönes Southern Rock und Blues Rock Ding werden. Das wird richtig cool. Freue ich mich darauf. Sonst noch Neues? Ja, wir haben natürlich auch die Zeit genutzt, jetzt über die Winterpause sozusagen ein bisschen Musik zu machen. Wir spielen ja unsere Alben immer live im Studio ein. Das ist ganz wichtig für uns, um diesen analogen Blues-Rock-Vibe hier zu erzeugen. Und diesmal haben wir uns eine ganz besondere Challenge vorgenommen gehabt. Also wir haben gesagt, wir wollen ins Studio gehen und haben noch gar nichts arrangiert, sondern im Studio die ersten zwei, drei Takes, die passieren, werden dort gleich arrangiert und aufgenommen. Und das haben wir dann über 2 Tage gemacht und dabei haben wir ein Album eingespielt in nur 13 Stunden. Und das wird dann in der zweiten Jahreshälfte erscheinen. Also ist ganz, ganz viel los bei uns und ich freue mich auch die vielen Leute, die immer wieder zu unseren Konzerten kommen. Wer uns kennt, weiß, dass wir dann auch immer gerne ein bisschen plaudern mit den Leuten. Das freut uns ganz besonders. Wer den Newsletter noch nicht hat, der kann sich da gerne eintragen. Der kriegt dann immer alle Informationen aus erster Hand. Und ja, was bleibt mir sonst noch zu sagen? Wir machen einfach immer weiter. Musik ist unser Leben. Blues Rock, Rock'n'Roll und Americana. Dafür leben wir und ja, wir freuen uns auf euch.

Die nächste Runde ist eine Frauen-Power-Blues-Runde. Sie beginnt mit Hannah Wicklund, False and Hollow, vom 2026 erschienenen Album The Living Fault. Danach Ellie Venable, Feed Body Guy, Texas, Louisiana, ein wunderbarer Blues. 2023 haben sie gemeinsam das Album Real Gone herausgebracht. Den Abschluss macht Joseline und Chris Arndt, Sugar and Spice, vom gleichnamigen Album, das 2021 erschienen ist.

Ihr seid immer noch in meiner Sendung Gerds Blues Garage hier auf Radio Blues und Rock Garage. Die nächste Runde beginnt mit einer Band, die ich mir immer wieder gerne

Die nächste Runde beginnt mit Matthew Patrick, der 2025 ein wunderbares Album eingespielt hat, Authentico. Vom Album für euch Monkey, danach Will Wild, liebe Grüße an den Will. Er hat ebenfalls 2025 ein wunderbares Album eingespielt, Blues is Still Alive. Vom Album für euch Learn to How to Love. Den Abschluss macht die ebenfalls wunderbare Band, die mir richtig gut gefällt, Delta Generators mit I Got You vom gleichnamigen Album, das 2026 erschienen ist.

Die nächste Runde ist wieder eine Frauen-Power-Blues-Runde. Sie beginnt mit Kathleen Crisco and the Broadcast, was ein Bandname Let It Ride vom gleichnamigen Album, das 2025 erschienen ist. Danach die wunderbare Vanya Sky. Liebe Grüße an die Vanya. Sie hat von ihrem Album All Says All Areas, das ganze Live von 2025, einen Song mitgebracht. Hero, ein wunderbarer Live-Song. Den Abschluss macht Sue Foley mit High Roller. 2023 hat sie das Album live in Austin Volume 1 eingespielt und das ist immer wieder gut.

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1: Die nächste Runde beginnt mit einer Neuvorstellung. Beigefish ist eine Hausband des Senders. Hier ist natürlich der John Schisseler am Mikrofon. Er hat eine neue Single in die Redaktion geschickt, High Roller. Und er hat im Anschluss noch etwas Werbung für euch dabei. Danach die Jimmy Roger All-Star Band mit Sweet Home Chicago, natürlich ein Klassiker. 2010 haben sie das Album Blues, Blues, Blues eingespielt. Den Abschluss macht Ronnie Earl mit Southside Stomp von 2017. Das Album hieß The Luckiest Man.

Das war's schon wieder mit meiner Sendung Erzblues Garage. Ich hoffe, die Sendung hat euch gefallen. Ihr bleibt mir gewogen, hört am nächsten Dienstag 20 Uhr wieder in meine Sendung. Das war's auch schon wieder mit meiner Sendung Gerz Blues Garage hier auf Radio Blues und Rock Garage. Die 2 Stunden sind wie im Flug vergangen. Für die letzte Runde habe ich euch nochmal 3 wunderbare Songs herausgesucht. Den Anfang macht John Mellencamp mit dem Song Grand View. 2017 hat er das Album Sad Clowns and Hillbillies eingespielt. Danach Eric Steckel mit Tennessee. 2022 hat er das Album The Steakhouse Session Volume 1 eingespielt. Den Abschluss für die Sendung macht Mike Ferris mit Heavy on the Humble vom gleichnamigen Album, das 2025 erschienen ist. Euch eine gute Woche.

Hallo liebe Bluesfreunde, hier ist Gerts Bluesgarage. Für die Sendung habe ich euch heute wieder feinen Blues herausgesucht. Oldies, Klassiker und Neuvorstellungen. Herzlich willkommen in meiner Sendung Gerts Bluesgarage hier auf Radio Blues und Rock Garage. Die erste Runde habe ich drei Neuvorstellungen. GA20, was eine Band, haben eine neue Single auf den Markt geworfen, Crazy Love, wie gesagt von 2026, ebenfalls ganz neu auf dem Plattenteller, Joe Bonamassa, Tattoo Lady, das Ganze live. Den Abschluss macht Robert John and the Rag, Run Back to Me, ebenfalls vom gleichnamigen Album, das dieses Jahr erschienen ist.

0: Die nächste Runde beginnt mit einer deutschen Sängerin, die in England lebt, Leonie Jacobi. Liebe Grüße an die Leonie. Sie hat 2025 ein Album eingespielt, What Are The People Gonna Say? Vom Album für euch Car Crash With Fireworks. Danach Parker Barrow, eine Band, die überzeugt, und ihre Single, die knallt rein, und deswegen spiele ich die euch nochmal vor. Blinded. Den Abschluss macht J.P. Soares and Ann Harris mit Going to South Carolina, das Album gleichnamig wie praktisch von diesem Jahr.
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Die nächste Runde beginnt mit einer Neuvorstellung. Mike Stocksdale kannte ich bisher noch nicht, hat dieses Jahr eine Single ausgekoppelt, Wolf's Blues. Und so wie ich finde, macht er das richtig gut. Danach Warren Haynes, Bank of the Deep End, das Ganze live vom gleichnamigen Album. Den Abschluss macht Kristen Kingfish Ingram, Empty Promises, das Ganze live vom gleichnamigen Album, das 2020 erschienen ist, aber immer noch ein unglaublich guter Song.

0: Thank you.
1: Die nächste Runde beginnt mit einer Band, die mich für dieses Jahr komplett überzeugt hat. Voodoo Ramble, liebe Grüße an die Jungs. 2026 haben sie ein Album eingespielt, Made in UK, das Ganze live. Vom Album für euch Street Living. Danach ein Klassiker für den Klaus aus Leipzig. Er hat sich einen Song von den Stones gewünscht, Gimme Shelter. Und den kann man sich immer wieder anhören. Er ist vom Album The Best of Rolling Stones von 1982. Den Abschluss macht Government Mule mit Broke Down on the Bruce, das Ganze live. 2019 haben sie das Album Bring on the Music eingespielt und das kann man sich auch jederzeit wieder

0: Thank you so much. 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

0: In der nächsten Runde geht die Reise nach Deutschland, ganz genau nach Berlin. Eine meiner Bands, die ich immer wieder gern höre, sind die Monkeyheads. Kann ich nur empfehlen. Der Sänger Tommy ist ein sehr guter Freund und er hat eine Stimme, die begeistert. Waiting for the Wind, ein wunderbarer Song. Liebe Grüße an die Jungs. Danach Mike Onesco, der bei uns im Sender eine Sendung übernommen hat und eine gute Single auf den Markt gebracht hat. Smokehouse Session Volume 3. Vom Album für euch Every Night Feed Blindside Blues Band. Liebe Grüße an den Mike. Den Abschluss der Runde macht die Band The Black Water Fever, Can't Help Yourself, vom gleichnamigen Album, das dieses Jahr herausgekommen ist.
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0: Anthony Gomez hat mich angeschrieben und wir schreiben uns öfters mal und er wünscht sich dann einen Song, den ich von ihm spiele in meiner Sendung. Und so ist es jetzt auch wieder geschehen. Der Anthony hat sich einen Song gewünscht. Stealing from the Devil vom Album Peace, Love and Loud Guitars von 2018. Und den Wunsch habe ich ihn sehr gerne erfüllt. Ein wunderbarer Song. Liebe Grüße an den Anthony. Danach die Cold Stars. Man can't hold out much longer. 2026 kam das gleichnamige Album heraus. Den Abschluss macht die wunderbare Band Boogie Beats, Jumper on the Line, Feed Dunaway Burnside, ein wunderbarer Song vom Album Don't Be So Man, 2026 erschienen.
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0: Den Sender Radio Blues und Rock Garage, den ihr gerade hört mit meiner Sendung Gerds Blues Garage, den gibt's schon seit 2018 und er macht immer noch Furore. Wir haben jede Menge Moderatoren, jede Menge gute Sendungen. Eine Band, die von Anfang an dabei ist, ist Beachfish und das nicht umsonst. Liebe Grüße an den John Schisler, High Roller vom diesem Jahr 2026 ausgekoppeltes Single. In der Erwartung, die LP kommt Ende des Jahres. Liebe Grüße an den John. Danach Supersonic, Blues Machine, was eine Band, Going Down, das ganze live natürlich ein Klassiker. 2019 hat die Band das Album Road Chronicles eingespielt, das ganze live. Danach Will Wild, liebe Grüße an den Will, Stole My Love. 2025 hat er das wunderbare Album Blues Is Still Alive eingespielt.
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Das war's schon wieder mit meiner Sendung Erz Blues Garage. Ich hoffe, die Sendung hat euch gefallen. Ihr bleibt mir gewogen, hört am nächsten Dienstag 20 Uhr wieder in meine Sendung. Für die letzte Runde habe ich euch nochmal zwei wunderbare Songs herausgesucht. Meine Lieblingsband Blindside Blues Band mit Mike Onesko nochmal an der Gitarre und am Mikrofon. 2012 hat er das Album Live at the Crossroads eingespielt. Rambling on my mind, das Ganze live. Und der Song ist richtig gut. Den Abschluss macht Mike Sido mit dem Song Down Don't Brother Me vom 2026 erschienenen Album Outside or the East Side. Euch eine gute Woche.

0: Hallo liebe Bluesfreunde, hier ist Gerts Bluesgarage. Für die Sendung habe ich euch heute wieder feinen Blues herausgesucht. Oldies, Klassiker und Neuvorstellungen. Für die erste Runde hier auf Radio Blues und Rock Garage in meiner Sendung Gerts Blues Garage habe ich drei weibliche Blues-Sängerinnen bzw. Sängerinnen mit Bands. Die erste Band, die ich begrüßen darf, die mir richtig gut gefällt, die ich schon öfters in meiner Sendung habe, Portobello Express. Liebe Grüße an die Band, macht bitte weiter so. Ich habe von eurer aktuellen CD Golden Years den Song Only With She's Gone herausgesucht. Den haben sich übrigens einige Zuhörer gewünscht. Danach Danielle Nicole mit Tug of War 2026, ebenfalls ganz frisch auf dem Plattenteller. Firefiles, den Abschluss macht John Char Taylor, The Trouble With Love feat. Joe Bonamassa vom gleichnamigen Album. Viel Spaß dabei.
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Die nächste Runde beginnt mit Duane Betts, der mir richtig gut gefällt. Er hat ein neues Album eingespielt, Isle of Hope, und die Hoffnung stirbt bekanntlich zuletzt. Von dem Album habe ich für euch rausgesucht Down to Houston, danach A Perfect Circle, eine starke Band. Ebenfalls ein ganz neues Album dieses Jahr, Starless, den gleichnamigen Song habe ich für euch rausgesucht. Den Abschluss der Runde macht der Gary Hunt Trio mit Pretty Baby, wie praktisch, ebenfalls vom gleichnamigen Album, das dieses Jahr herausgekommen ist.

Die nächste Runde beginnt mit Dana Fuchs. Sie hat in diesem Jahr schon einige Termine in Deutschland wahrgenommen. Unser Sender war dabei. Von ihr habe ich vom Album Borrowed Time den Song Lust to Know herausgesucht. Danach kommt Susan Santos mit dem Song El Camino vom gleichnamigen Album, das dieses Jahr erschienen ist. Den Abschluss der Runde macht Paul Gilbert mit dem Jimi Hendrix Klassiker Hey Joe. 1991 hat er ein Album eingespielt, das man sich heute noch anhören kann. Tribute to Jimi Hendrix.

0: Danke.
1: Die nächste Runde beginnt mit einem deutschen Künstler, Thilo Georg Copperfield, der mittlerweile wie eine Hausband für den Sender ist. Er hat uns im Nachgang noch etwas zu erzählen, die sogenannten Copperfield News. Ich kann immer nur wieder sagen, geht zum Thilo in die Konzerte, er ist ein wahnsinnig sympathischer Musiker und Mensch. Von ihm habe ich von seinem Album, also wie gesagt eine Single, Living on a Knife, den gleichnamigen Song rausgesucht. Liebe Grüße an den Thilo. Danach kommt Joe Bonamassa mit Back on My Stomping Ground, das Ganze live. 2026 kam das Album Bad Penny live heraus. Den Abschluss macht der wunderbare Kenny Wayne Shepherd. Liebe Grüße an den Kenny. Déjà Voodoo habe ich für euch rausgesucht von seinem aktuellen Album Let Better Highs.
2: Hey Gerd, danke der Nachfrage. Hier ist TG Copperfield und ich sitze hier gerade so draußen auf der Terrasse und lasse die letzten Live-Momente so Revue passieren. Es war ganz viel los. Das größte Highlight war bei uns in der letzten Zeit natürlich, dass wir mit Brad Paisley, der ja ein US-Superstar, Country-Superstar ist, auf dem Tollwood gespielt haben, vor 6.000 begeisterten Zuschauern. Und das war für uns natürlich eine sehr, sehr große Ehre, da spontan den Abend öffnen zu können. Und ja, das, glaube ich, hat uns viele neue Fans beschert und das kann ja nie schaden. Ansonsten sind wir jetzt ganz viel unterwegs im Sommer mit der Electric Band oder auch mit dem Desert Folk Acoustic Trio. Und beide Male spielen wir komplett unterschiedliche Sets, was sehr, sehr viel Spaß macht. Und ja, ich muss euch noch ein bisschen auf die Folter spannen, aber es gibt bald große, schöne Neuigkeiten. Und ja, mehr dazu bald. Danke fürs Zuhören.

Die nächste Runde beginnt mit einer Neuvorstellung, die mir richtig gut gefällt. Heart of Stone hat mir ihre Single geschickt, Sympathy for the Devil. Und das ist natürlich ein Stones-Cover, aber gefällt mir richtig gut. Danach Jawbone, Reesager and the Black Tornado mit I Used to Love You, das Ganze live, 2026 ganz frisch herausgekommen, Change My Game. Den Abschluss macht der wunderbare Mike Sido mit The Blues Lover, ebenfalls ein ganz frisches Album auf dem Plattenteller Outside or the East Side.

Die nächste Runde beginnt mit Kip Moore, leider noch nicht so bekannt, aber er hat eine begnadete Stimme. Sein aktuelles Album Reason to Believe hat einen Song, der mir richtig gut gefällt. Get What Yeah Give, viel Spaß beim Zuhören. Der nächste Song kommt von Catfish and Walter Trout, All I Ask of You, vom gleichnamigen Album Wie praktisch. Den Abschluss der Runde macht GA20 und hier feat. Charlie Musselwhite. Das kann nur gut werden. I Can't Hold Out vom Album Blues Now, das ebenfalls dieses Jahr ganz frisch auf den Plattenteller gekommen ist.

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Ein Musiker, der immer wieder überrascht ist, der Billy F. Gibbons. Er hat einen neuen Song herausgebracht, der mir richtig gut gefällt, den ich euch vorstellen möchte. Brown Pepper Back, das Ganze noch mit Feet Kite Urban. Ich glaube, der Billy hat's nie verlernt und er ist ein begnadeter Musiker. Danach Davy Knowles mit Hold On Strong vom Album 2025 erschienen MKO. Den Abschluss macht Mike Clark mit I Can't Stop Loving You, natürlich ein Klassiker von seinem gleichnamigen Album, das er dieses Jahr herausgebracht hat.

Das war's schon wieder mit meiner Sendung Gerds Blues Garage. Ich hoffe, die Sendung hat euch gefallen. Ihr bleibt mir gewogen, hört am nächsten Dienstag 20 Uhr wieder in meine Sendung. Für die letzte Runde habe ich euch nochmal zwei feine Blues-Songs bzw. Blues-Künstler herausgesucht. Die Runde eröffnet Eric McFadden mit Devil Moon, das Ganze live, ein wunderbarer Song. 2020 hat er das Album Two Big Macs herausgebracht. Den letzten Song für diese Sendung habe ich rausgesucht von Armani Burnham, The Last Things I Remember vom gleichnamigen Album, das dieses Jahr ebenfalls ganz frisch herausgekommen ist. Euch eine gute Woche.

0: gesucht, Oldies, Klassiker und Neuvorstellungen. Herzlich willkommen in meiner Sendung Gerds Blues Garage. Für die nächsten zwei Stunden habe ich versucht, euch feine Musik rauszusuchen. Die erste Runde beginnt mit drei relativ neuen Songs von 2025, alle drei. Die Runde beginnt mit Miss Ellie, die mir richtig gut gefällt, feinen Blues. 2025, wie gesagt, hat sie das Album The Medicine herausgebracht. Vom Album für euch My Freedom, danach Robert Kane mit dem Song Halfway to Memphis vom gleichnamigen Album. Den Abschluss macht der wunderbare Tom Hambridge, liebe Grüße an den Tom. Er hat ebenfalls im letzten Jahr ein neues Album herausgebracht, Willie Dixon's Gone. Den gleichnamigen Song habe ich vom Album für euch rausgesucht.
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0: In der nächsten Runde gehen wir mit dem ersten Song nach Finnland. Liebe Grüße an den Harry. Seine Band The Mudmakers haben eine neue LP aufgelegt und die finde ich richtig gut. Live in Tampere 2018, ein Live-Mitschnitt, der dieses Jahr veröffentlicht wurde vom Album für euch Cold Winter. Danach Bob Corridore mit dem Song On My Way vom Album, das 2024 erschienen ist, Early Blues Session. Den Abschluss macht die Band Blue Deal mit Suicide Boogie. 2022 haben sie das Album Holy Ground herausgebracht.
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Die nächste Runde beginnt mit einem etwas älteren Song von der Band Blue Monday. One Stage haben sie uns mitgebracht. 1999 haben sie das Album eingespielt, Second Session. Danach kommt Frank Robert mit dem Song The Blues Are Killing Me vom Album, das 2011 erschienen ist, Why Do I Never Win? Den Abschluss macht Brian Knight mit His Station Blues. 2006 kam das Album raus, 1861.

Die nächste Runde beginnt mit einem Musikwunsch. Die Elke, eine treue Zuhörerin aus Erfurt, hat sich einen Song von der Band Delta Generators gewünscht und die sind richtig gut. Sie grüßt damit alle ihre Freunde und natürlich alle Zuhörer. Das Album dazu ist 2018 erschienen, Life and Spire. Vom Album für die Elke The Devil Gun. Danach Kim Simmons, Savoy Brown, I Miss Your Love. 2002 kam das Album Going to the Delta heraus. Den Abschluss macht Ken Burnside mit Rob and Steel. 2025 noch relativ frisch das Album Hill Country Blood.

0: In der nächsten Runde gehen wir nach England zur Scott Weiss Band. Liebe Grüße an den Scott. Er war im letzten Jahr auf einer Tour in Deutschland und wer ihn live sehen kann, sollte das unbedingt tun. Einen wunderbaren Blues spielt die Scott Weiss Band. 2025 haben sie das Album 20 herausgebracht. Vom Album für euch Promised Land, danach der wunderbare Michael Messer mit Tale Father's Blues, 2002 das Album Second Mine. Den Abschluss macht Gwyn Ashton, liebe Grüße an den Gwyn nach Australien. Take Me Back Home hat er uns mitgebracht vom Album Feel the Head.
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Eine Band, die man vielleicht nicht unbedingt nach Deutschland sortieren würde, aber eine sehr erfolgreiche deutsche Band ist Hot and Nasty. 2018 haben sie das Album Dirt eingespielt. Vom Album für euch Go to the Woman. Liebe Grüße an die Jungs. Danach Sammy Kershaw mit On the Road Again. 2024 hat er das Album Crossroad Blues eingespielt. Dabei natürlich noch Floyd Jones und Al Wilson. Den Abschluss macht die Band Tavern 10, Come on Home, vom Album Three Horse Power 2007 erschienen.

Die nächste Runde beginnt mit Johnny Red and the Roosters, was ein Bandname. 1994 haben die Jungs das Album eingespielt in the Red Zone. Vom Album für euch Be Gone, danach die Redneck Roots Band Old Man Blues, ein feiner Blues. 2024 kam das Album Southern Sound heraus. Den Abschluss macht Gennaro Porcelli, ein italienischer Blueskünstler, par excellence. 2018 hat er das Album The Highway 61 eingespielt. Der Song vom Album für euch, I Can't Hold Out.

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0: Für die letzte Runde habe ich euch nochmal versucht, drei wunderbare Songs herauszusuchen. Die letzte Runde beginnt mit Julian Saas. Liebe Grüße an den Julian. Der Julian ist ein unheimlich sympathisch und begabter Gitarrist, der immer wieder für Furore sorgt. Er hat 2003 ein Album eingespielt, Deliver It, das Ganze live. Vom Album für euch Blue Frog Blues. Liebe Grüße, wie gesagt, nochmal an die ganze Band. Danach kommt der Joe Richardson Express Kill Me Quickly vom Album, das 2001 erschienen ist, Way Behind the Blues. Den Abschluss für diese Sendung macht Kenny Lee mit dem Song Country Boy. Er hat 2002 einen Sampler eingespielt, Good Whiskey Blues, und das ist richtig gut. Euch eine gute Woche. Das war's schon wieder mit meiner Sendung Gerds Blues Garage. Ich hoffe, die Sendung hat euch gefallen. Ihr bleibt mir gewogen, hört am nächsten Dienstag 20 Uhr wieder in meine Sendung.
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1: Hallo liebe Freunde der gepflegten Beatmusik. Einen wunderschönen Dienstagabend wünscht euch Andreas. Heute mal nicht aus Leipzig, sondern direkt aus Dänemark. Besser gesagt von der schönen dänischen Insel Bornholm, wo ich gerade meinen Urlaub verbringe. Aber es muss ja trotzdem weitergehen mit feiner Musik und ich würde dann aufgrund meines Aufenthaltes hier bei den Dänen mal anfangen mit dänischen Bands. Hier gibt es wirklich fantastische Bands. Ich war gerade am 1. August zum Jazzfestival in Nexø. Da spielten wieder unfassbar fantastische Bands, unter anderem auch Ibrahim Electric, die ich sehr liebe, diese Band. Ist dann gleich die zweite Nummer. Ich starte jetzt und heute hier mit Thorbjørn Rissaker and Black Tornado, auch eine fantastische dänische Band. Sie bringen uns heute das schöne Lied Down Home Blues. Zweite Nummer, wie gerade angekündigt, kommt dann von Ibrahim Electric, von ihrer grandiosen Scheibe Time Machine. Der Song heißt Bed Standing. Absolut tolle Band, müsst ihr mal irgendwie googeln oder bei YouTube gucken. Die haben auch 2 Scheiben aufgenommen mit Ray Anderson, mit diesem Posaunisten. Das ist sowieso der irre der Typ, was der aus diesem Messing-Teil da rauszaubert. Fantastisch. Dritte Nummer kommt dann in der ersten Runde von Peter Turop. Kennt vielleicht noch einige von früher, hat ja auch mit Alexis Corner gearbeitet. Ich hatte übrigens das Glück, es ist schon über 30 Jahre her, ich bin ja oft hier auf Bornholm, ihn noch live zu erleben in Rønne, quasi der Hauptstadt von Bornholm. Heute hier ein Song von ihm, Warwick Blues. Viel Spaß, liebe Leute.

So, liebe Freunde, im zweiten Set sind wir wieder international unterwegs. Natürlich auch mit feinsten Blues. Erste Nummer kommt von Dennis Grünling. Auf den Kollegen bin ich auch erst vor kurzem gestoßen. Der hat ja schon so einige Scheiben rausgebracht. Ich habe mich völlig geflasht. Ganz, ganz fantastisch. Großartige Band. Hot Shot heißt das Lied. Zweite Nummer kommt von Leopard Welch. Woke Up This Morning. Okay, ich auch. Dritte Nummer dann in diesem Set, Mississippi John Hurt, Everlong Blues.

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1: Auch wenn ich mich gerade im Land der Dänen wähne, geht es natürlich auch in dieser Runde, in diesem Set nicht ohne Damen. Steige ich hier gleich ein mit Alison Joy Williams, Age of the Blues. Zweite Nummer dann die fantastische, großartige Bonnie Raitt mal wieder im Programm hier. A Love Letter. Dritte Nummer kommt von Jenny Maybe, Run.

Okay, Freunde, nach meiner obligatorischen Runde der Ladies würde ich gleich mal meine obligatorische Runde des Jazz oder des Jazz dranhängen. Da würde ich heute auch gleich mal in Dänemark bleiben, weil es gibt ja hier wirklich in Dänemark unfassbar gute Musiker, auch im Bereich des Jazz. Ich würde gleich einsteigen mit einem ganz, ganz großartigen Gitarristen. Das ist der Uwe Steen. Die Nummer von ihm heute heißt BTU. Zweite Nummer kommt von einem ganz, ganz fantastischen Kontrabassspieler. Es hat mich immer umgehauen, wenn ich den habe spielen hören. Das ist der Niels Henning Ørsted Petersen. Sein Song heute, My Little Anna. Ich habe mal gehört, dass in den USA die Jazzer, mit denen er so oft spielte, sie konnten sich seinen Namen schlecht merken und sie nannten ihn The Danish Bass Player with a Long Name, obwohl das nun auch nicht gerade kürzer ist als sein richtiger Name. Aber egal. Letzte Nummer kommt dann von dem fantastischen Matthias Heise. Matthias Heise, Quatschelung. Ich habe diese Band auch schon live gehört. Die Jungs sind aus Kopenhagen, 4 junge Leute. Es ist einfach irre, wie diese jungen Leute spielen. Also es hat mich vollkommen umgehauen. Heute ihr Song Heartbeat.

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Hier geht es jetzt munter weiter mit internationalen Rhythmen. Erste Nummer mal wieder von den von uns allen Geliebten, hoffe ich zumindest, Rolling Stones. Sie haben ja gerade 2026 jetzt wieder eine Scheibe rausgebracht, die ich persönlich wirklich richtig gut finde. Klasse Songs drauf. Ich habe hier mal die Nummer rausgewählt, Rough and Twisted. Zweite Nummer kommt dann von dem doch recht bekannten Junior Wales. Hier seine Version von The Thrill Is Gone. Letzte Nummer in diesem Set kommt von Joe Portofino, Slow Burn Never.

So, liebe Freunde, im Set Nummer 6 gibt es heute mal etwas Rockmusik zu hören. Gibt es ja auch ganz tolle und feine Bands. Ich würde auch gleich einsteigen hier mit Rainbow, Ritchie Blackmore's Rainbow. Catch the Rainbow heißt das Lied. Kennt wahrscheinlich jeder von euch mittlerweile. Zweite Nummer dann, weil wir einmal bei Ritchie Blackmore sind. Meine Nummer von Deep Purple. Das war damals ganz epochal, dieser Song Child in Time. Die Purple in Rock hieß die Platte. Die haben wir damals hoch und runter gehört. Diese Aura, die diese Band umgab, diese Riffs von Ritchie Blackmore in den 70ern. Mein Gott, was war das für eine tolle Zeit. Irre. Okay, da bleiben wir stilistisch in dieser Zeit. Dritter Song dann in diesem Set von Led Zeppelin, Moby Dick.

Liebe Musikfreaks, ich muss leider schon wieder meine letzte Runde für heute ansagen. Aber mit Musik geht es natürlich dann weiter, 20 Uhr, mit einem anderen Moderator hier. Ich würde gleich einsteigen hier in die letzte Runde, in den letzten Dreierblock mit der fantastischen Band Traffic, eine unglaubliche Band, hier mit dem fantastischen Song 40.000 Hate Men. Zweite Nummer kommt dann von The Terror Plane Blues Band, The Ballad of Ragtime Texas. Und tschüss sage ich heute mal mit einem Song in Deutsch von Element of Crime, der großartige Sven Regener. Ich frage mich immer, wie er das noch macht. Immer wieder diese Texte, immer wieder diese Liebeslieder, das ist wirklich unglaublich. Heute hier der Song Wenn der Winter kommt, tolles Lied, und der Winter wird ja sicher sowieso kommen. Okay, Freunde, ich grüße euch hier aus Dänemark. Ich werde ja noch ein bisschen meinen Urlaub genießen und ein bisschen die Ostsee genießen. Und das dänische Bier ist natürlich auch nicht das Schlechteste. Ich wünsche euch noch einen schönen Restsommer. Bleibt fit und wir hören uns, sehen uns. Ach nee, sehen können wir uns ja noch nicht. Es funktioniert leider noch nicht. Aber wir hören uns dann irgendwann in nächster Zeit wieder. Und bleibt fit, euer Andreas.

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Hallo liebe Bluesfreunde, hier ist Gerts Bluesgarage. Für die Sendung habe ich euch heute wieder feinen Blues herausgesucht. Oldies, Klassiker und Neuvorstellungen. Herzlich willkommen in meiner Sendung Gerts Bluesgarage hier auf Radio Blues und Rockgarage. Die erste Runde beginnt mit einer Neuvorstellung. Oma Coleman und Igor Prado haben uns ihre neueste CD oder Album, ganz wie ihr wollt, in die Redaktion geschickt. Old New Funky Blue, ein wunderbares Album. Vom Album für euch I Only Have Love, danach GA20 mit dem Song Dry Run. 2022 haben sie das Album Crackdown eingespielt. Den Abschluss macht Sean Pittman. Liebe Grüße an den Sean for Right Now. 2020 hat er das Album Make It Rain eingespielt und so wie ich finde ist For Right Now ein wunderbares Song. Viel Spaß dabei!

Die nächste Runde beginnt mit einem Song, der im Jahr 2025 erschienen ist. Melanie Wiegmann und Carl Carlton. Und das muss ich sagen, die LP, der Song, den ich euch vorspiele, gefällt mir richtig gut. Die LP, wie gesagt, das Album kam 2025 heraus, Just Like You. Den gleichnamigen Song habe ich für euch rausgesucht. Liebe Grüße an die zwei. Danach ebenfalls ein wunderbarer Song, I Knew von Bonnie Raitt. 2016 hat sie das Album Dig in Deep eingespielt. Den Abschluss der Runde macht Sue Foley mit New Used Car vom gleichnamigen Album, das 2006 erschienen ist.

2024 hat die Zack Schulz Gang ein Live-Album eingespielt, Live and Loud, vom Album für euch Hole in My Pocket, danach Honey Creek mit dem Song Rattlesnake and the Uke Jaws Dog, das Ganze ebenfalls live am Schloss. Den Abschluss der Runde macht Dirty Shirley mit einem Song, der mir ebenfalls richtig gut gefällt, Here Comes the King vom gleichnamigen Album, das 2026 erschienen ist.

0: In der nächsten Runde geht die Reise in die USA. Stefan Hillesheim, ein gebürtiger Deutscher, der schon eine Weile in den USA lebt und dort eine wunderbare Karriere hingelegt hat. Liebe Grüße an den Stefan. Er hat 2024 ein Album eingespielt, Live at Rosa Lounge. Vom Album für euch Harlem Avenue Lounge, das Ganze wie gesagt live. Danach Kristen Kingfish Ingram, Not Gonna Lie, das Ganze ebenfalls live, live in London von 2024. Den Abschluss macht Walter Traut, liebe Grüße an den Walter, Pray for Rain. 2012 hat er das Album Blues for the Modern Days eingespielt und das ist ein richtig gutes Album.
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0: Die nächste Runde ist eine Runde mit Musikern mit ausgefallenen Bandnamen. Ich stehe auf so Bands, die so richtig ausgefallene Namen haben. Aber die drei sind relativ bekannt und ich finde sie nicht so ausgefallen. Aber es ist eine interessante Variante. Der erste ist der Thorbjørn Riesager mit The Black Tornadoes. Er hat 2026 uns seine neue Live-Single in die Redaktion geschickt. Said I Was Hurt. Wie gesagt, ein wunderbarer Song. Danach Tommy Castro and the Painkillers, Crazy Woman Blues. 2025 ebenfalls noch relativ neu, das Album Closer to the Bone. Den Abschluss macht G.T. Lauritsen and the Buckshot Hunters, Still Be Friends vom gleichnamigen Album, das ebenfalls 2025 erschienen ist.
1: I'm Thorbjørn Riesager from Thorbjørn Riesager and the Black Tornado.

0: Tu Senčarski.
1: All right.
2: Oh, hey, everybody. 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

Wer den Sender eine Weile schon verfolgt, weiß, dass wir regionale Bands, deutsche Bands natürlich unterstützen. Der Holger Bernd hat mir eine Single geschickt von der Band oder Zusammenstellung, das Duo Lange und Bernd. Sie haben sich einen Johnny Cash Song ausgesucht, Folsom Prisoner Blues, und das machen sie richtig gut. Liebe Grüße an den Holger. Danach kommt die Blackbone Blues Band Ain't Love Song, das Ganze live. 2025 erschien das Album Blackbone Blues Band live. Den Abschluss macht Sonny Landry mit Walking Blues. 2015 hat er das Album Bound by the Blues eingespielt, und das finde ich richtig gut.

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In der nächsten Runde geht die Reise nach Brasilien. Duca Bellentani hat uns seine aktuelle CD 2025 erschienen, Live at Duke Joint, zugeschickt. Vom Album für euch Hot Trail Train. Und wie gesagt, ihr könnt über den Duca natürlich in unserer Facebook-Seite Radio Blues und Rock Garage eine Rezension lesen und weitere Informationen finden. Danach kommt Mike Henderson mit dem Song Matchbox, das Ganze live. 2025 hat er das Album Last Night The Bluebird herausgebracht. Den Abschluss macht der wunderbare Jimmy Barnes, Still Got a Long Way to Go. 1993 kam das Album Flesh and Wood heraus. Viel Spaß dabei.

0: In der nächsten Runde bleiben wir in Deutschland. Kai Strauss, mittlerweile ein international gefeierter Bluesstar. Er hat 2022 ein Album eingespielt, das richtig gut ist, das mir immer wieder gut gefällt. Night Shift vom Album Bad Loser. Liebe Grüße an den Kai. Danach kommt Erik Johansson mit Don't To The Bottom, das ganze Live von 2022. Der letzte Song in der Runde ist für meinen Moderatorenkollegen, den André, der momentan in den Staaten verweilt. Er ist ein riesen Alice Mano Band Fan. Von der Band für den André, Keep It Simple. 2021 kam das gleichnamige Album heraus.
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Das war's schon wieder mit meiner Sendung Gerds Blues Garage. Ich hoffe, die Sendung hat euch gefallen. Ihr bleibt mir gewogen, hört am nächsten Dienstag 20 Uhr wieder in meine Sendung. Für die letzte Runde habe ich euch nochmal versucht, feine Blues-Songs herauszusuchen. Die erste Runde beginnt mit einer Band, die mir richtig gut gefällt, Voodoo Ramble. Sie haben ein neues Album 2026 eingespielt und wir haben es relativ zügig in die Redaktion bekommen. Liebe Grüße an die Jungs nochmal, Made in UK, das Ganze live vom Album für euch, Good Mud. Danach Jessie Ho, eine begnadete Sängerin, ein wunderbarer Song, Give Back. 2021 hat sie das Album Viking of Blues eingespielt. Den Abschluss macht die Steve Miller Band mit Sugar Babe, 1990 ein Klassiker, das Album The Joker. Euch eine gute Woche.

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0: Okay.
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